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0: Im Studio Lisa Schwarzkopf. Nach einem KI-Hackerangriff plant die Bundesregierung den Aufbau eines entsprechenden Sicherheitsinstituts. OpenAI-Modelle brachen bei einem Test aus ihrer abgeschotteten Umgebung aus und drangen in Systeme einer anderen Firma ein. Bahnpendler im Regionalverkehr müssen sich auf höhere Ticketpreise oder weniger Verbindungen einstellen. Die Bundesnetzagentur erhöht die Schienenmaut für Nahverkehrszüge. Rund 400 Millionen Euro Mehrkosten kommen auf die Unternehmen zu. Die USA helfen Saudi-Arabien im Rahmen eines neuen Abkommens beim Aufbau eines eigenen Atomprogramms. Offiziell geht es um zivile Energie. Experten warnen aber, dass Saudi-Arabien damit langfristig auf dem Weg zur Atommacht sein könnte. Olympia-Feeling in und um Hannover. Dort starten heute die Finals. Dabei werden bis Sonntag in 24 Sportarten über 140 deutsche Meistertitel vergeben. Bei vielen Wettbewerben können Zuschauer kostenlos dabei sein.
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2: Einen wunderschönen guten Morgen wünsche ich euch. 6 Uhr haben wir es am Donnerstag. In dem wir immer mit guter Musik reinstarten. Borderline. Sorry, von Eli Oaks. Den haben wir jetzt. Der macht uns aufwachen ein bisschen leichter. Kommt gut rein, ihr Lieben.
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zu dieser Zeit, 14 Minuten nach 6, noch alle nicht so ganz auf der Höhe sind, ist vollkommen normal. Wir hätten da aber einen kleinen Booster für euch im Angebot. Nein, nix Illegales, besser. Entertainment, Adrenalin und Sunshine Life Merch. Alles drei gibt's bei unserem Sunshine Life Beatbuster. Wir haben ein paar geile Tracks hier aus unserer Sunshine Life BPM Beats per Morning Playlist abgemixt. Und eure Challenge ist, den Originalsong zu erkennen. Ich gebe euch mal ein kurzes Beispiel. Easy, oder? Ganz klar, King of My Castle von Warm the Project. Wenn ihr das jetzt auch wusstet, dann spielt doch mal die nächste Runde mit. Erste Runde, kurz nach 6:30. Wer Lust hat mitzumachen, schickt mir jetzt einfach eine WhatsApp rüber. 0049 30 20 19 16 16. Einen schönen guten Morgen euch.

0: Ihr Lieben, falls es euch heute noch keiner gesagt hat, bin ich jetzt die Überbringerin der guten Nachrichten. Morgen ist wieder Wochenende und es gehen so gute Partys. Halleluja!
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2: In Frieda's Pier in Stuttgart haben sich die House Queens für euch ready gemacht. Euch erwartet da eine professionelle Drag-Show mit Party-Feeling. Also Mucke wird da auf jeden Fall ordentlich aufgefahren. Der Fokus liegt hier auf Tech House und Deep House. Da sind Acts wie zum Beispiel Anina oder Lizzen am Start. Safe eine gute Möglichkeit für Interaktion. Also wenn ihr Bock habt, mit den Acts zusammen zu feiern, dann nichts wie hinder. Los geht's da am Samstag um 22 Uhr. Im Grün und Gold in Heidelberg geht die dritte Ausgabe der Eventreihe von Tempest Sound. Tempest Sound steht für elektronische Musik mit Fokus auf Techno, Trance, Hardgroove und schnelle Clubsets. Ihr hört Nastaran und Yard B2B Sebastian Bert am Samstag ab 23 Uhr. In Ludwigshafen am Rhein geht das Sequenz im Trend. Das ist wirklich eine nice Outdoor-Location für elektronische Musik. Und die zwei Acts, Sarah Tech und Phil Houston, werden da schon ordentlich einheizen. Aber es gibt noch zwei weitere Acts, die bisher noch nicht announced wurden. Also, wer sich da mal überraschen lassen will, los geht's am Samstag um 16 Uhr.
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0: 6.30 Uhr am Donnerstag. Einen schönen guten Morgen wünsche ich euch, ihr Lieben. Wie sieht's denn aus? Seid ihr schon warm für die erste Runde Beatbuster gleich? Also ich bin richtig heiß drauf und hab, weil es noch so früh ist, auch einen relativ einfachen Mix für euch. Ich glaube, den erkennt ihr alle easy. Und so ist das Sunshine Life Merch-Paket, das es zu gewinnen gibt, wenn ihr richtig liegt, quasi geschenkt. Wer Lust hat, mitzumachen, einfach eine WhatsApp an die 049 30 20 19 16 16. Moini und Küsschen.
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2: Bedeutet übersetzt übrigens Taktzerstörer oder Sprenger. Und ich glaube, hier wird jetzt nicht nur der Takt gesprengte, sondern auch unser Jackpot. Moin Marc.
3: Guten Morgen.
2: Was glaubst du, wie stehen die Chancen, dass du es schaffst, einen von unseren abgemixten, beziehungsweise wie wir jetzt ja gerade gelernt haben, gesprengten Tracks zu erkennen und dir so Sunshine Live Merch klar zu machen?
3: Ey, also normalerweise erkenne ich die immer. Ich bin aber ein bisschen aufgeregt, ich weiß nicht genau.
2: Bist du denn treuer Sunshine Live Hörer?
3: Ja, na klar. Und da wollte ich dir aber auch mal sagen, ich finde deine Stimme und dich ganz, ganz toll.
2: Oh, danke. Mensch, du Maus, wir legen jetzt los. Marc, hier ist dein Song.

0: mein lieber Marc, das war dein Song. Konntest du da was erkennen?
1: Also wenn ich am Radio sitze, verstehe ich es immer, aber jetzt am Handy war ein bisschen schwierig.
0: Soll ich den nochmal spielen oder hast du eine Idee?
1: Nee, einmal noch.
0: Okay, einmal noch, weil du es bist.

0: es war trotzdem toll, dass du mitgespielt hast.
1: Danke.
0: Ja, ey, noch einen ganz schönen Tag dir. Habt ihr es denn erkannt? Wenn ihr es erkannt habt, dann schreibt mir mal eine WhatsApp 0049 30 20 19 16 16. Der Marc hat gesagt, Tukalas war es nicht, gibt's aber jetzt. Hier Tukalas mit Love Fool. Einen schönen guten Morgen euch.

0: Okay, finde ich super schwer. Ich sag jetzt einfach Two Colors.
1: Two Colors ist es ja nicht.
0: Nein.
1: Mein lieber Marc, aber

Ach man, Leute, I'm sorry, bitte verzeiht mir. Ey, irgendwie diese Auflösung von dem Quiz, das vergesse ich ab und zu, aber ist ja auch noch früh, 20 vor 7. Genau, wir hatten ja gerade hier das Beatbuster-Quiz und die Frage war, welcher Song sich hierhinter versteckt? Der liebe Marc aus unserer Sunshine Live Community, der konnte es leider nicht erkennen, dachte Two Colors, war aber leider falsch. Der hier wäre es gewesen. Cooler Than Me von der Lucky Luke, wunderbarer Track. Und deshalb dachte ich mir, gönnen wir uns den jetzt mal in ganzer Länge. Hier ist er. Einen schönen guten Morgen.

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0: Im Studio Lisa Schwarzkopf. Nach einem Hackerangriff durch künstliche Intelligenz soll laut Bundesregierung ein KI-Sicherheitsinstitut gegründet werden. KI-Modelle des ChatGPT-Konzerns OpenAI hatten sich ungeplant selbstständig gemacht. Das Heizungsgesetz der Ampel ist nochmal ein Fall fürs Bundesverfassungsgericht. In einem Urteil heute geht es um die Frage, ob es einen Zeitrahmen für neue Gesetze geben muss. Ein Bundestagsabgeordneter hatte damals geklagt, weil ihm die Abstimmung über das Heizungsgesetz zu schnell ging. Nur Show oder doch ein Weg zum Frieden im Iran und der Ukraine? Der russische Außenminister Lavrov will sich heute mit seinem US-Kollegen Rubio auf den Philippinen treffen. Hauptthemen dürften die beiden Kriege sein. Über 140 deutsche Meistertitel in 24 Sportarten. In Hannover starten heute die Finals. 4 Tage lang läuft das Mini-Olympia. Bei vielen Wettbewerben ist dabei der Eintritt frei. Zu den neuen Sportarten dieses Jahr gehören unter anderem Beachvolleyball und Surfen.
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2: Das bin ich. Einen wunderschönen wünsche ich euch. Sagt mal, geht's nur mir so oder hört und lest ihr im Moment auch überall vom Tomorrowland? Naja, ist halt das bekannteste Festival der Welt und deshalb schließen wir uns dem Hype mal kurz an. Denn es gibt eine neue krasse Schlagzeile aus Boom in Belgien. 2 Kunstwerke wurden vom Festivalgelände gestohlen. Was genau geklaut wurde, wer verdächtigt wird und wie die jetzt vorgehen, das checken wir in 2 Songs ab. Kommt gut in den Donnerstag, jetzt mit New Religion von Baby Rexha. Kumo!
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0: Breaking News. Kunstwerke von Tomorrowland-Gelände gestohlen.
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0: Letztes Wochenende wurde ja der Auftakt des Festivals im Boom in Belgien gefeiert. Freitag bis Sonntag ging es da wie immer richtig rund. Auf den Stages mit krassen Line-Up, aber auch im Tomorrowland Mainstage Restaurant. Da war auch ganz schön was los. Das Festival hat ja ein riesiges kulinarisches Angebot. Da findet man echt alles. Und wer Bock hat, sich richtig zu gönnen, kann in dieses Restaurant gehen. Ist so ein Fine-Dining-Schuppen mit Blick auf die Mainstage. Aber das spielt jetzt eigentlich gar nicht so die Rolle. In diesem Restaurant hängen auf jeden Fall 6 speziell angefertigte und man muss echt sagen, wunderschöne Kunstwerke zum diesjährigen Festivalthema. Und im Laufe des Festivals hangen dort dann auf einmal nur noch 4. 2 Gemälde wurden spurlos aus dem Tomorrowland-Restaurant gestohlen. Super krass, denn die Bilder, die wurden eigentlich vom Sicherheitspersonal bewacht. Die Pressesprecherin des Festivals, die nimmt das Ganze aber mit Humor und sagt, es sei ein Kompliment für die Kunst. Ja, da bin ich mal gespannt, für wie viel Kohle die Bilder in ein paar Wochen verkauft werden. Bin mir sicher, für solche Unikate vom Tomorrowland würden viele Leute sehr viel Geld bezahlen. Kurz nach 7 haben wir es. 8 Minuten nach 7, ganz genau. Ich bin die Anna. Einen guten Start euch.

John Summits Mix zu Delirium Silence. Das Original ist ja eigentlich ein 90er-Hit. Und wusstet ihr, dass Tiesto den Song 2000 auch schon mal richtig geil geremixed hat? Fetter Mix, aber auch im Original ist der Song sehr geil. So wie ja echt die meisten 90er. Jetzt gerade hat man geremixed 90s Hit. Jetzt gönnen wir uns ein Original 90er, mit dem wir uns auch schon mal ein bisschen aufs Wochenende einstimmen. Happy Donnerstag! Yo,

0: 7.27 Uhr, Sunshine Live läuft bei euch mit der BPM Beats per Morning. Und weil morgen ja schon Wochenende ist, zum Glück, tauschen wir die Beats mal kurz gegen Partys ein und gehen rein in unsere Wochenendplanung.
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2: In der Foxy Green Area in Hamburg habt ihr mal wieder die Gelegenheit, dem Kollektiv Frame beim Feiern zu joinen. Mittlerweile haben sie sich in der House-Indie-Dance- und melodischen Techno-Szene echt einen Namen gemacht. An den Decks steht für euch zum Beispiel Shilo, B2B Chico, Wyos und weitere nice Acts. Musik ist House und Techno und los geht's da am Samstag schon um 10. An der Praterinsel geht die Party Puls. Sie gehört zu einer Reihe nicer Open-Air-House-Events in München. Die Acts, die für diesen Abend geplant sind, sind zum Beispiel Chris Dussy, Lock Lead, Kalo oder Shania Kunterbunt. Und das Geile, alle spielen House-Music only. Los geht's da am Samstag um 23 Uhr. Am Bergheidersee in Brandenburg geht das Feel-Festival 2026. Da wird Musik, Kunst, Workshops und Camping zu einem Erlebnis verbunden. Für euch gibt's da House, Techno, Disco, Indie und Rock. Das komplette Line-Up wird wie immer zum Festivalstart veröffentlicht, damit der Fokus auf Entdecken und nicht auf Headlinern liegt. Los geht's von Donnerstag bis Montag jeden Tag um 14 Uhr.
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5: Und mit euch. Schön, dass ihr am Start seid. Wir gehen aufs Wochenende zu. Ihr merkt's vielleicht, ich bin schon sehr im Wochenendfieber. Aber hey, eigentlich auch geil, die gute Stimmung schon ein bisschen früher einzuleiten, oder? Ganz ehrlich, bei den Beats hier kann man auch nicht anders. Super ansteckende, gute Vibes versprühen sie. Jetzt Notebook Boys von Tinashe und Disco Lines. Lasst euch anstecken. Moini!
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0: 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Fehlt nur noch ihr. Ihr ständet dann einfach mit denen da drauf. Alle unter euch, die sich jetzt denken, ja, habe ich Bock drauf und die im Idealfall auch auflegen können, schickt uns eure Sets auf sunshine-live.de oder ihr kommentiert unseren Street Parade DJ Contest Instagram Post. Radio Sunshine Live heißen wir da und hier auch. Jetzt gerade läuft BPM Beats by Morning mit mir. Ich bin Anna. By the way, bei der Street Parade auch am Start. Ich würde mich mega freuen, euch da zu sehen, egal ob als DJ oder als Besucherin.

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0: Im Studio Lisa Schwarzkopf. Nach einem KI-Hackerangriff plant die Bundesregierung den Aufbau eines entsprechenden Sicherheitsinstituts. OpenAI-Modelle brachen bei einem Test aus ihrer abgeschotteten Umgebung aus und drangen in Systeme einer anderen Firma ein. Mit der Regionalbahn fahren wird womöglich teurer. Die Bundesnetzagentur erhöht die Schienenmaut für Nahverkehrszüge. Hintergrund ist ein Urteil des Europäischen Gerichtshofs. Eine bisherige Preisbremse für den Regionalverkehr war nicht rechtens. Die Waldbrandlage in Europa bleibt angespannt. An der französischen Atlantikküste bei Bordeaux mussten mehrere Orte und Campingplätze mit tausenden Urlaubern geräumt werden. Auch in Spanien breiten sich die Feuer weiter aus. Olympia-Feeling in und um Hannover. Dort starten heute die Finals. Dabei werden bis Sonntag in 24 Sportarten über 140 deutsche Meistertitel vergeben. Bei vielen Wettbewerben können Zuschauer kostenlos dabei sein.
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2: Um eine Minute nach acht am Donnerstag. Guten Morgen. Einige von uns waren gerade zur Arbeit. Andere zum Tomorrowland. Irgendwas machen die einen falsch. Ich gehöre auch dazu. Aber hey, wir machen es uns ja auch nett und holen uns ein bisschen Festival-Feeling in unserem Donnerstagmorgen mit guten Beats und guter Laune. Jetzt gibt's beides von James Hype mit seinem Track Waterfalls. Moini!
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0: Da erzähle ich euch am Dienstag so voll ausführlich von der Tomorrowland Mainstage. Denk mir gar nichts dabei. Auf einmal kriege ich eine Nachricht von Kevin aus unserer Sunshine Live Community.
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0: Moin Kevin.
2: Moin Anna.
0: Erzähl mal, warum hast du mir geschrieben?
2: Ja, ich habe dir geschrieben, weil du ein bisschen gespoilert hast wegen der neuen Tomorrowland Mainstage. Und ich ja jetzt schon seit 2 Wochen eisern nicht auf Instagram schaue, damit ich ja auch nichts mitbekomme.
0: Aha, ey, ich wollte echt fragen, wie stellst du das an, dass du sie nicht gesehen hast? Weil bei mir mein ganzes Instagram, alles ist voll, aber okay, du bist einfach nicht draufgegangen, ja, stark.
2: Richtig, einfach Instagram-Verbot.
0: Hey, das ist ein Einsatz. Also ich kann dir schon mal nochmal spoilern, sie sieht ganz, ganz krass aus.
2: Ja, das kann ich mir vorstellen.
0: Ey, tut mir aber auf jeden Fall leid, Mann, das wollte ich nicht.
2: Alles Kevin, gut, nichts passiert.
0: Ey, heute geht's los, ne? Wann fährst du hin?
2: Wir fahren Nachmittag los. Ich bin jetzt gerade noch fleißig am Packen, bin schon ziemlich nervös und freue mich mega.
0: Oh, das glaube ich, ey. Worauf freust du dich so am meisten, außer der Mainstage?
2: Ja, ich freue mich natürlich auf den ganzen Vibe von Tomorrowland. Auf dem Tomorrowland ist es ein ganz spezieller Vibe. Wer schon mal da war, weiß es. Kann man fast nicht mit anderen Festivals vergleichen.
0: Ah, das glaube ich, ey. Kevin, ich danke dir. Ganz, ganz viel Spaß. Wünsche mir dir auf dem Tomorrowland. Schick mal ein paar Fotos und Videos rüber von der Mainstage.
2: Mach ich gerne.
0: Feier für uns mit, beziehungsweise wir feiern zusammen. Wir einfach aus der Ferne mit Mucke von den DJs, die da auflegen. Martin Garrix zum Beispiel spielt am Sonntag. Und den hören wir jetzt. Guten Morgen.

ist das Sunny Boy Ibiza und Good Vibes Only. DJ und Produzent Ugel war fleißig und hat uns wieder mal einen wunderschönen Sommersong gemacht. Ich meine, der Track heißt schon Move Into the Sun. Sommerlicher könnte er ja fast gar nicht mehr klingen. Und nach dem Motto lebt Ugel ja auch voll. Der chillt den ganzen Sommer auf Ibiza in der Sonne der Glückspilz. Und ich glaube, dadurch klingt seine Mucke auch so authentisch nach Sommertagen, Happiness und Leichtigkeit. Und auch wenn es gerade draußen nicht so sommerlich ist, oder gerade deshalb, tauchen wir mit dem Song jetzt mal kurz gedanklich in einen warmen Sommertag ab. Move Into the Sun hören wir hier bei Sunshine Live, BPM, Beats per Morning. Na klar, wo auch sonst. Ich bin Anna, einen guten Start euch.

0: 5 vor halb 9. Einen schönen guten Morgen wünsche ich euch. Sagt mal, habt ihr heute schon an Paddy gedacht? Wenn nicht, dann jetzt.
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2: In der Faust in Hannover geht die Party Bratty. Die holen voll den 2000er-Vibe zurück. Die Mucke ist ein bunter Mix aus bekannten Acts und vor allem auch bekannten Hits. Aber diese Songs werden durch elektronische Beats nochmal so richtig aufgepumpt. Also schnappt euch eure Freunde und genießt die Party. Los geht's da am Freitag um 23 Uhr. In Ravensburg oder vielleicht sollte ich sagen in Ravensburg geht eine Trance- und Techno-Party. Die Party ist Teil des traditionellen Routenfests, ein altes Volksfest. Da legen DJs wie T78, Rico Russo, Mr. Box oder DJ Raven auf. Los geht's hier am Freitag um 22 Uhr. Im Amano Eastside in Berlin geht eine Rooftop-Party, was eh immer schon sehr stabil ist. Und dazu kommt noch, dass unser Slam-Act Denno Martini da auflegt. Er hieß früher mal Butch Voyage, daher kennt ihn vielleicht auch der ein oder andere. Sein Sound hat sich durch das Rebranding nochmal ein bisschen verändert. Mehr Einfluss von Berlin und all in all einfach ein bisschen klappiger. Feier ich sehr. Neben ihm sind auch noch andere nice Acts am Start. Los geht's da am Sonntag ab 15 Uhr.
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9: Einen schönen guten Morgen. Na, was sagt denn die Uhr? 5 vor Beatbuster schon. Gleich geht's in die nächste Runde unseres abgedrehten Musikquiz. Und ich wollte euch herzlich einladen, mitzuzocken. Jeder für sich im Stillen. Aber wer Bock hat, geilen Sunshine Live Merch abzuräumen, schickt mir jetzt bitte eine WhatsApp. 0049 30 20 19 16 16. Und vielleicht spielen wir dann gleich hier on air um den Merch. Freue ich mich schon sehr drauf. Happy Donnerstag. Kommt gut rein in den Tag.
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0: 5, 4, 3, 2, 1, 0.
1: Ja, also so viel kann ich schon mal verraten. Den Song, den es jetzt hier beim Sunshine Live Beatbuster, unserem abgedrehten Musikquiz zu knacken gilt, Banger, den hören wir danach in Originalversion. Toller Tipp. Oder, Benny, was sagst du?
2: Ich hoffe mal, dass es ein toller Tipp war.
1: Ja, du weißt ja nur leider noch nicht, welcher Song als nächstes läuft.
2: Nein.
1: Ja, mein Lieber, wie sieht's denn aus? Bist du gut so im Tracks erkennen, im Musik erraten?
2: Also normalerweise, ich höre eigentlich den ganzen Tag Musik und viel Musik und eigentlich schon.
1: Eigentlich schon.
2: Eigentlich schon, ja.
1: Okay, ich gebe dir noch einen kleinen Tipp. Ich finde, es ist ein richtig geiler Song. Er ist ein bisschen schwieriger, aber du als Musikkenner, ich glaube, du schaffst das. Hör mal rein, oder?
2: Ich hoffe, alles klar.
1: Daumen sind gedrückt. Hier ist dein Song, lieber Benny.

0: Das ist er gewesen. So. Klingelt da was?
1: Der müsste vom Klangkarussell sein.
0: Ja.
1: Alles täuscht.
0: Richtig. Weißt du den Namen auch vom Titel? Ist nicht.
1: Der fehlt mir jetzt.
0: Einer, also eins von beiden reicht. Aber wenn er dir noch einfallen würde, dann wäre natürlich perfekt. Aber.
1: Oh, Klangkarussell. Den habe ich, glaube ich, sogar heute Morgen erst gehört.
0: Nein. Boah, ist ein richtig geiler Song. Hat

0: ein bisschen auch mit Sunshine Live zu tun, quasi. Ah, halb. Ich löse.
1: Sonnentanz.
0: Sonnentanz ist richtig. Herzlichen Glückwunsch, mega. Benny. Du gewinnst.
1: Dankeschön.
0: Ja, sehr gerne. Du gewinnst ein Merch-Paket.
1: Super, freue ich mich mega drüber.
0: Oh Mensch, und ich freue mich, dass du mitgespielt hast. Hat total viel Spaß gemacht. Und wir hören jetzt mal den Song, oder?
1: Ja, bitte.
0: Ja, let's go. Dreh mal auf. Hier Sonnentanz von Klangkarussell. Guten Morgen.

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0: Im Studio Lisa Schwarzkopf. Nach einem Hackerangriff durch künstliche Intelligenz soll laut Bundesregierung ein KI-Sicherheitsinstitut gegründet werden. KI-Modelle des ChatGPT-Konzerns OpenAI hatten sich ungeplant selbstständig gemacht. Das Bundesverfassungsgericht klärt heute, wie schnell Gesetze durchs Parlament dürfen. Auslöser ist das Heizungsgesetz der Ampel. Ein CDU-Abgeordneter stoppte die Abstimmung damals wegen eines zu knappen Zeitplans. Viele Tierheime kämpfen ums Überleben. Der Deutsche Tierschutzbund schlägt Alarm und fordert mehr Hilfe vom Bund. Präsident Schröder sagte der Rheinischen Post, immer mehr Tiere brauchen Unterstützung. Gleichzeitig explodieren die Kosten für Personal, Energie und Tierärzte. Über 140 deutsche Meistertitel in 24 Sportarten. In Hannover starten heute die Finals. 4 Tage lang läuft das Mini-Olympia. Bei vielen Wettbewerben ist dabei der Eintritt frei. Zu den neuen Sportarten dieses Jahr gehören unter anderem Beachvolleyball und Surfen.
1: 1:09, Gummo.
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1: Mit ihren Songs wollen die Macher, also die ProduzentInnen, uns ja meist was mit auf den Weg geben. Und ich glaube, ich habe finally die Message von Think About Us von Sonny Fodera verstanden. Think About Us. Wir sollen an uns denken. Ey, na alles klar, das machen wir doch direkt mal. Jetzt mit dem, was euch gut tut. Ein Käffchen, eine Pause, eine Runde raus. Whatever makes you happy. Happy Donnerstag.

0: Was denkt ihr, wenn ihr Can We Do It All Again hört? Lass mal eine kleine kurze Denkpause. Also, ich an irgendwas, das so nice war, dass man es unbedingt nochmal machen will.
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0: Und diesen Satz als Albumnamen zu nehmen, ist einfach genial. Vermittelt direkt ein gutes Gefühl und klingt nach Spaß. Und das macht Sonny Forderas neues Album auch. 18 Tracks, die nach Sommer klingen, nach unterwegs sein und nach diesen Momenten, in denen man die Mucke nicht nur hört, sondern auch richtig fühlt. Und genau das ist Sonny Forderas Erfolgsrezept. Seine Songs, die sollen nicht kompliziert sein, irgendwie mit einer versteckten Message oder so, wo man zwischen den Zeilen lesen muss. Sie sollen sich einfach gut anfühlen und das tun sie. Checkt den mal aus, My Loving von Sonny Forderas neuen Album Can We Do It All Again. Guten Morgen.
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0: Morgen Wochenende. Was geht denn eigentlich

0: Donnerstag, 9.26 Uhr, falls ihr euch heute fragt, morgen Wochenende, aber was geht denn eigentlich ab? Viel, das hier zum Beispiel.
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2: In der Foxy Green Area in Hamburg habt ihr mal wieder die Gelegenheit, dem Kollektiv Frame beim Feiern zu joinen. Mittlerweile haben sie sich in der House-Indie-Dance- und melodischen Techno-Szene echt einen Namen gemacht. An den Decks stehen für euch zum Beispiel Shilo, B2B Chico, Wyos und weitere nice Acts. Musik ist House und Techno und los geht's da am Samstag schon um 10. An der Praterinsel geht die Party Puls. Sie gehört zu einer Reihe nicer Open-Air-House-Events in München. Die Acts, die für diesen Abend geplant sind, sind zum Beispiel Chris Dussy, Lock Lead, Kalo oder Shania Kunterbunt. Und das Geile, alle spielen House-Music only. Los geht's da am Samstag um 23 Uhr. Am Bergheidersee in Brandenburg geht das Feel-Festival 2026. Da wird Musik, Kunst, Workshops und Camping zu einem Erlebnis verbunden. Für euch gibt's da House, Techno, Disco, Indie und Rock. Das komplette Line-Up wird wie immer zum Festivalstart veröffentlicht, damit der Fokus auf Entdecken und nicht auf Headlinern liegt. Los geht's von Donnerstag bis Montag jeden Tag um 14 Uhr.
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0: Halb 10 haben wir es. Moin zusammen.
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0: Den hellsten Stern am Musikhimmel, den hole ich euch jetzt runter. Ja, so viel seid ihr mir wert und noch mehr. Okay, bevor ich ausrutsche, hier der Song New Religion von Bebe Rexha. Für mich definitiv einer der besten, die dieses Jahr released wurden. Hören wir jetzt auch gerne laut. Einen guten Start in den Tag euch.

0: Jenna Master, Daria Kolosova, Back to Back Shadow, Chris Liebing, Enrico Sanciuliani und hinten raus Charlotte Witt, die Close the Floor, Kalte Liebe Live, Michloff Back to Back Otter und dann Bunt, Kobosil Back to Back Ornella, dann Prada 2000, Back to Back Someone, danach Erstel 447, 447 Back to Back Überrest und hinten raus die Clara Cuvée schließt den Floor ab.
1: Oha, bleibt nur eine Frage, wo?
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1: Leute, cancelt alle eure Pläne. Das ist einfach das Line-Up vom La Family Park, das dieses Wochenende endlich wieder stattfindet. Samstag und Sonntag im Rebstockpark in Frankfurt. Einfach schon zum 30. Mal. 30 Jahre La Family Park. Das muss man sich mal reinziehen. Beziehungsweise, ne. Das Festival sollten wir uns eher reinziehen. Eh immer geil und absoluten Besuch wert. Immer wenn ich da war, 20 von 10 gewesen. Aber dieses Jahr zum Jubiläum wird's nochmal next level. Ich meine, ihr habt das Line-Up gerade gehört. Und zum Jubiläum hat sich das Love Family Park auch noch was anderes Geiles überlegt.
0: Ja, wir haben anlässlich des 30-jährigen Jubiläums natürlich auch überlegt, was können wir denn tun, um die letzten 30 Jahre so etwas zu reflektieren. Das macht man üblicherweise mit Videos und Fotos und auch Anekdoten aus den Jahrzehnten davor. Und wir haben uns dazu entschieden, auch mal tief in der Plattenkiste, CD-Kiste, Tape-Kiste zu kramen und sind auf die Idee gekommen, wir machen eine The Lost Tapes-Serie, die verschollenen Bandaufnahmen, und haben da jetzt einige Sets veröffentlicht, unter anderem Solomon, aber auch Chris Liebing von den letzten 20 Jahren, wo sie beim Love Family Park aufgetreten sind.
1: So eine schöne Idee. Die Lost Tapes, die findet ihr auf Soundcloud, und eine Lost Tape, die könnt ihr hier morgen bei uns hören. Das Love Family Park Set von Chris Liebing aus dem Jahr 2014. Das läuft hier bei Sunshine Live morgen von 18 bis 19 Uhr. Wir schmeißen eine kleine Pre-Party fürs Love Family Park. Und wer von euch dann richtig Bock kriegt, könnte am Sonntag hingehen. Ich habe hier 2x2 der letzten Sonntagstickets liegen. Und ihr kennt das Spiel. Wer gerne beim 30. Geburtstag vom Love Family Park mitfeiern will, schickt mir jetzt eine WhatsApp. 0049 30 20 19 16 16. Ich bin Anna. Einen schönen Donnerstag euch.

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Im Studio Lisa Schwarzkopf. Nach einem KI-Hackerangriff plant die Bundesregierung den Aufbau eines entsprechenden Sicherheitsinstituts. OpenAI-Modelle brachen bei einem Test aus ihrer abgeschotteten Umgebung aus und drangen in Systeme einer anderen Firma ein. Mit der Regionalbahn fahren wird womöglich teurer. Die Bundesnetzagentur erhöht die Schienenmaut für Nahverkehrszüge. Hintergrund ist ein Urteil des Europäischen Gerichtshofs. Eine bisherige Preisbremse für den Regionalverkehr war nicht rechtens. Die EU hat der Übernahme des Hollywood-Konzerns Warner Brothers durch Paramount zugestimmt. Beim Vertrieb von Filmen gelten aber Auflagen. So soll verhindert werden, dass ein Unternehmen auf dem Kinomarkt zu viel Einfluss bekommt. Die offizielle Bekanntgabe von Jürgen Klopp als Bundestrainer rückt näher. Er könnte wohl schon morgen offiziell vorgestellt werden. Aktuell geht es noch ums grüne Licht der DFB-Gremien. Das gilt aber als Formsache.

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0: Im Studio Lisa Schwarzkopf.
1: Nach einem Hackerangriff durch künstliche Intelligenz soll laut Bundesregierung ein KI-Sicherheitsinstitut gegründet werden. KI-Modelle des ChatGPT-Konzerns OpenAI hatten sich ungeplant selbstständig gemacht. Wenn ein neues Gesetz schnell durch den Bundestag soll, darf die Regierung auch künftig aufs Gas drücken. Die Verfassungsrichter in Karlsruhe sehen kein Recht auf bestimmte Fristen. Beschwert hatte sich ein Ex-CDU-Abgeordneter im Zusammenhang mit dem alten Heizungsgesetz der Ampel. Die Waldbrandlage in Europa bleibt angespannt. An der französischen Atlantikküste bei Bordeaux mussten mehrere Orte und Campingplätze mit tausenden Urlaubern geräumt werden. Auch in Spanien breiten sich die Feuer weiter aus. Olympia-Feeling in und um Hannover. Dort starten heute die Finals. Dabei werden bis Sonntag in 24 Sportarten über 140 deutsche Meistertitel vergeben. Bei vielen Wettbewerben können Zuschauer kostenlos dabei sein.

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1: In Frieda's Pier in Stuttgart haben sich die House Queens für euch ready gemacht. Euch erwartet da eine professionelle Drag-Show mit Party-Feeling. Also Mucke wird da auf jeden Fall ordentlich aufgefahren. Der Fokus liegt hier auf Tech House und Deep House. Da sind Acts wie zum Beispiel Anina oder Lizzen am Start. Safe eine gute Möglichkeit für Interaktion. Also wenn ihr Bock habt, mit den Acts zusammen zu feiern, dann nichts wie hinder. Los geht's da am Samstag um 22 Uhr. Im Grün und Gold in Heidelberg geht die dritte Ausgabe der Eventreihe von Tempest Sound. Tempest Sound steht für elektronische Musik mit Fokus auf Techno, Trance, Hardgroove und schnelle Clubsets. Ihr hört Nastaran und Yard B2B Sebastian Bert am Samstag ab 23 Uhr. In Ludwigshafen am Rhein geht das Sequenz im Trend. Das ist wirklich eine nice Outdoor-Location für elektronische Musik. Und die zwei Acts, Zara Tech und Phil Houston, werden da schon ordentlich einheizen. Aber es gibt noch zwei weitere Acts, die bisher noch nicht announced wurden. Also, wer sich da mal überraschen lassen will, los geht's am Samstag um 16 Uhr.
0: Der

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Im Studio Lisa Schwarzkopf. Nach einem Hackerangriff durch künstliche Intelligenz soll laut Bundesregierung ein KI-Sicherheitsinstitut gegründet werden. KI-Modelle des ChatGPT-Konzerns OpenAI hatten sich ungeplant selbstständig gemacht. Wenn ein neues Gesetz schnell durch den Bundestag soll, darf die Regierung auch künftig aufs Gas drücken. Die Verfassungsrichter in Karlsruhe sehen kein Recht auf bestimmte Fristen. Beschwert hatte sich ein Ex-CDU-Abgeordneter im Zusammenhang mit dem alten Heizungsgesetz der Ampel. Die Waldbrandlage in Europa bleibt angespannt. An der französischen Atlantikküste bei Bordeaux mussten mehrere Orte und Campingplätze mit tausenden Urlaubern geräumt werden. Auch in Spanien breiten sich die Feuer weiter aus. Olympia-Feeling in und um Hannover. Dort starten heute die Finals. Dabei werden bis Sonntag in 24 Sportarten über 140 deutsche Meistertitel vergeben. Bei vielen Wettbewerben können Zuschauer kostenlos dabei sein.

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Im Studio Lisa Schwarzkopf. Das Warten hat ein Ende. Jürgen Klopp wird morgen wohl endlich als neuer Bundestrainer vorgestellt. Der DFB hat zur Pressekonferenz eingeladen. In der Einladung wird zwar kein konkreter Anlass genannt, den können sich aber wohl alle denken. Nach einem Hackerangriff durch künstliche Intelligenz soll laut Bundesregierung ein KI-Sicherheitsinstitut gegründet werden. KI-Modelle des ChatGPT-Konzerns OpenAI hatten sich ungeplant selbstständig gemacht. Wenn ein neues Gesetz schnell durch den Bundestag soll, darf die Regierung auch künftig aufs Gas drücken. Die Verfassungsrichter in Karlsruhe sehen kein Recht auf bestimmte Fristen. Beschwert hatte sich ein Ex-CDU-Abgeordneter im Zusammenhang mit dem alten Heizungsgesetz der Ampel. Olympia-Feeling in und um Hannover. Dort starten heute die Finals. Dabei werden bis Sonntag in 24 Sportarten über 140 deutsche Meistertitel vergeben. Bei vielen Wettbewerben können Zuschauer kostenlos dabei sein.

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1: In der Foxy Green Area in Hamburg habt ihr mal wieder die Gelegenheit, dem Kollektiv Frame beim Feiern zu joinen. Mittlerweile haben sie sich in der House-Indie-Dance- und melodischen Techno-Szene echt einen Namen gemacht. An den Decks steht für euch zum Beispiel Shilo, B2B Chico, Wyos und weitere nice Acts. Musik ist House und Techno und los geht's da am Samstag schon um 10. An der Praterinsel geht die Party Puls. Sie gehört zu einer Reihe nicer Open-Air-House-Events in München. Die Acts, die für diesen Abend geplant sind, sind zum Beispiel Chris Dussy, Lock Lead, Kalo oder Shania Kunterbunt. Und das Geile, alle spielen House-Music only. Los geht's da am Samstag um 23 Uhr. Am Bergheidersee in Brandenburg geht das Feel-Festival 2026. Da wird Musik, Kunst, Workshops und Camping zu einem Erlebnis verbunden. Für euch gibt's da House, Techno, Disco, Indie und Rock. Das komplette Line-Up wird wie immer zum Festivalstart veröffentlicht, damit der Fokus auf Entdecken und nicht auf Headlinern liegt. Los geht's von Donnerstag bis Montag jeden Tag um 14 Uhr. Der

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0: 1991 war das ein Riesenhit für Nomad. I Wanna Give You in Klammer und dann Devotion. Devotion heißt das halt immer noch, aber hier in Klammer Sweetest Emotion kommt von Joel Curry und Ra. Ganz frisch bei Sunshine Live. Es ist 1:01.
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2: Im Studio Gisa Weber. Die EU drückt Google eine harte Strafe auf. Insgesamt muss der Tech-Riese fast 900 Millionen Euro zahlen. Dabei geht es darum, dass der Konzern seine eigenen Dienste bevorzugt hat. Eigentlich war mit einer höheren Strafe gerechnet worden. Wenn ein neues Gesetz schnell durch den Bundestag soll, darf die Regierung auch künftig aufs Gas drücken. Die Verfassungsrichter in Karlsruhe sehen kein Recht auf bestimmte Fristen. Beschwert hatte sich ein Ex-CDU-Abgeordneter im Zusammenhang mit dem alten Heizungsgesetz der Ampel. Was soll auf die neuen Euroscheine? Beethoven und Maria Callas oder doch der Eisvogel? Darüber können die Menschen in der EU ab heute Nachmittag abstimmen. Zur Wahl stehen die Themen europäische Kultur und Flüsse und Vögel. Gedruckt werden sollen die Scheine ab 2028. Das Warten hat ein Ende. Jürgen Klopp wird morgen wohl endlich als neuer Bundestrainer vorgestellt. Der DFB hat zur Pressekonferenz eingeladen. In der Einladung wird zwar kein konkreter Anlass genannt, den können sich aber wohl alle denken.
0: Los geht's.
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0: Seid ihr selbst vielleicht DJ oder kennt ihr jemanden bei euch mit eben DJ-Ambitionen, aber so der richtig große Durchbruch hat noch gefehlt oder das große Publikum? Ich hab da was ganz Tolles für euch, denn verrate ich euch in 10 Minuten. Einfach mal dranbleiben, ja?
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0: Oh ja, da sprechen Sie, glaube ich, ganz viel aus der Seele, ne? No Money von Galantis. Denn am Ende des Geldbeutels ist manchmal noch so viel Monat übrig, ne?
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0: Ja, das ist auch im DJ-Business immer so eine Sache. Ich weiß noch, als ich Jugendlicher war, Teenager eigentlich sogar, ich wollte ja schon immer DJ werden, aber erstmal das Equipment anschaffen. Die Platten damals, also das war noch komplette Schallplattenzeit damals, CD war da auch noch nicht mal oder vor allem nicht digital. Alles so schweineteuer. Ich meine, kein Vergleich natürlich heute zu heute, aber damals für meine Verdienstverhältnisse als Azubi war das natürlich teilweise unerreichbar. Und da hat mir natürlich dann irgendwann geholfen, dass ich bei einer Tanzschule auflegen durfte. Heute hat man es vermeintlich ja viel einfacher. Vermeintlich, denn großes Angebot. Und wenn man als DJ irgendwie den großen Durchbruch versucht, es gibt ganz, ganz viel Konkurrenz. Aber jetzt mal aufgepasst, falls ihr selbst DJ seid oder jemanden kennt mit DJ-Ambitionen, habe ich jetzt hier den absoluten Karriereschub.
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0: 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Da findet ihr alle Infos. Das hier ist Another. Zusammen mit 54 Ultra. Talk to you. Ja, ich spreche zu euch, denn ich bin der Mann im Radio.

0: hier im aktuellen Album Witness Another zusammen mit 54 Ultra Talk to You. Alle Infos dazu übrigens auch auf unserer Webseite, denn vor kurzem hatten wir das Album als Album der Woche. Gleich Sonny Federa. Er ist diese Woche bei uns Album der Woche. Zusammen mit DOD und Poppy Bassclub. Think about us. Ja, denk mal darüber nach.
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0: Mach mich an. Turn me on. Die Magnus Radio natürlich. Retone und Oliver Heldens.
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0: Alles begann 1996, also vor 30 Jahren in Hanau. Sven Veit und DJ T haben eingeladen zum damaligen Love Park und über die Jahrzehnte wuchs das Event dann zum Love Family Park, zum Festival an und dementsprechend auch natürlich ein fettes Line-Up. Dieses Jahr 25. und 26. Juli auf dem Gelände des Frankfurter Rebstock Parks an zwei Tagen auf drei Stages und Robin von Cosmopop, dem Veranstalter vom Love Family Park, ist hier. Hi.
2: Hey, grüß dich. Gibt euch noch viel mehr zu erzählen, weil in 30 Jahren ist ja auch einiges passiert. Es gab ein paar Umzüge dazwischen, also die Location, die wir gewechselt haben. Der Park ist gewachsen. Wir hatten viele, viele Gäste aus der ganzen Welt auf dem Park zu Besuch. Wir hatten tolle Acts. Einer hat uns alle Jahre begleitet, Sven Veit. Also auch mit ihm feiern wir ganz besonders das 30-jährige Jubiläum. Aber natürlich auch vielen weiteren tollen Künstlern am 25. und 26. auch genau jetzt dieses bevorstehende Wochenende in Frankfurt.
0: Zur Location selbst, kannst du da ein bisschen was erzählen? Ihr seid ein paar Mal umgezogen.
2: Ja, wir waren 18 Jahre in Hanau, mussten dann aus diversesten Gründen uns nach einer neuen Heimat umschauen, waren dann in Mainz 3 Jahre lang auf einem mehr oder weniger schönen Gelände, nämlich dem Messeparkplatz. Den haben wir dann hübsch gemacht, mit viel Energie, viel Geld. Dann waren wir in Rüsselsheim am Main unten, auch wunderschön gelegen. Eigentlich hat auch nicht gepasst auf die Dauer und sind jetzt, glaube ich, angekommen. Wir sind jetzt seit 4 Jahren in Frankfurt, also im Herzen der Rhein-Main-Region, also da, wo wir schon immer auch zu Hause waren. Jetzt ganz zentral in Frankfurt im Rebstockpark, unweit auch des Frankfurter Flughafens, also perfekt angebunden. Auch unweit des kleinen Sees im Rebstockpark, wirklich wunderschön gelegen. Viel alter Baumbestand, ist ja was Besonderes, auch bei dem Open Air im Sommer, eben natürlichen Sonnenschutz hat. Grüne Wiesen, wir freuen uns riesig. Und was euch erwartet dieses Jahr, sind, wie sagen immer so schön, entlang des Sonnenlaufs 12 Stunden Musik und 3 Bühnen. Mit einem richtig fetten Line-Up. Wir haben also Samstag Sven Veit, wir haben Solomon mal wieder am Start, Chigola, Chris Dassi, Back-to-Back, Mochak, Dennis Cruz, Back-to-Back, Joseph Capriati, Coco ist da und I Had Models, Nova, also einige Künstler, ich will das gar nicht alle aufzählen. Leider die schlechten Nachrichten, Samstag ist komplett ausverkauft, also wir haben keine Tickets mehr, weder für den Samstag noch für das Wochenende. Wenn ihr mit uns feiern wollt, dann müsst ihr auf den Sonntag schienen, da gibt es noch Tickets auf unserer Webseite, dort könnt ihr euch informieren und vielleicht ergattert ihr ja noch ein Ticket für den Samstag, denn wir haben eine Resale eingerichtet, auch auf der Webseite zu finden. Da verkaufen dann Fans, die es leider doch nicht schaffen, ihr Ticket an Fans.
0: Also da seid ihr auf jeden Fall safe, nicht irgendwelche dubiosen Angebote euch anschauen. Und gleich in ein paar Minuten hauen wir sogar ein paar Tickets dafür raus.

0: Klassiker. My Way zu tun. Heißt aber genauso. Calvin Harris, My Way.
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0: Dieses Wochenende am Samstag und am Sonntag steigt auf dem Gelände des Frankfurter Rebstadtparks an zwei Tagen auf drei Stages der Love Family Park. Der Robin vom Veranstalter des Love Family Parks ist bei mir im Studio. Jetzt hast du gerade gesagt, Weekend-Tickets und Samstag ausverkauft. Das heißt, auf der Webseite für den Sonntag gibt es aber noch.
2: Da gibt es noch Tickets, genau. Da gibt es noch die ganz normalen GA-Festival-Tickets und es gibt auch noch die Silver- und die Gold-Tickets, wo es dann eben nochmal ein Upgrade gibt mit eigener Bar, eigenem Bereich, eigener Anstehsituation, Bühnenzugang etc.
0: Wer spielt denn alles am Sonntag?
2: Am Sonntag haben wir Floor 1, Jana Maste, Daria Kolosova, Back to Back Shadow, Chris Liebing, Enrico San Giuliani und hinten raus Charlotte Witt, die Closed Floor. Dann Floor 2 haben wir Surf to Glory, MCRT, Kalte Liebe Live, Michloff Back to Back Otter und dann Bunt, Closed in Floor 2. Und Floor 3, da ist es ein bisschen härter, geht los mit Inferruf. Dann Kobosil Back to Back Ornella, dann Prada 2000 Back to Back Someone, danach Essel 447, 447 Back to Back Überrest und hinten raus die Clara Cuvée schließt den Floor ab. Also auch ganz dickes Programm, Techno-Fokus, wir freuen uns drauf.
0: Kann man natürlich alles auch nochmal nachlesen auf der Webseite.
2: www.lovefamilypark.com. Dort gibt es alle Informationen rund um das Festival, Informationen zur History des Festivals. Es gibt dort Links zu unserer Infoseite, es gibt Links zum Timetable, zum Ticketshop. Dort einfach mal vorbei.
0: Und bei uns gibt es ein richtig cooles Set auf die Ohren. Verrat uns, was werden wir hören?
2: Ja, wir haben anlässlich des 30-jährigen Jubiläums natürlich auch überlegt, was können wir denn tun, um die letzten 30 Jahre so etwas zu reflektieren. Das macht man üblicherweise mit Videos und Fotos und auch Anekdoten aus den Jahrzehnten davor. Und wir haben uns dazu entschieden, auch mal tief in der Plattenkiste, CD-Kiste, Tape-Kiste zu kramen und sind auf die Idee gekommen, wir machen eine The Lost Tapes-Serie, die verschollenen Bandaufnahmen, und haben da jetzt einige Sets veröffentlicht, unter anderem Solomon, aber auch Chris Liebing von den letzten 20 Jahren, wo sie beim Love Family Park aufgetreten sind.
0: Wir haben bei uns das Set von Chris Liebing aus dem Jahr 2014. Gibt es dann am Freitag von 18 bis 19 Uhr. Du hast uns aber auch noch was mitgebracht.
2: Wir können noch mal ein paar Tickets verlosen für den Sonntag. 5x2.
0: Ihr holt sie euch, schickt uns eine WhatsApp mit dem Stichwort Love Family Park. Das ist ein bisschen längeres Wort. Mit eurem Namen und eurer E-Mail-Adresse. Und mit ein bisschen Glück feiert ihr am Sonntag beim Love Family Park. Danke dir, Robin.
2: Dankeschön. Ciao.

0: DNA, Billy Gillis zusammen mit Hannah Boylin. Diesen Samstag und Sonntag, Love Family Park, die 2026er Ausgabe zum 30-Jährigen. Und Robin von Cosmopop hat uns Tickets mitgebracht. Wen habe ich denn in der Leitung? Hi.
1: Hi, hier ist Jeremy.
0: Jeremy, woher kommst du denn?
1: Aus Eisenach, Thüringen.
0: Und du möchtest diesen Sonntag zum Love Family Park?
1: Sehr gerne.
0: Yeah! Du landest auf der Gästeliste. Bleib kurz dran, ja?
1: Ja.
0: Okay, und für alle anderen nicht traurig sein, morgen früh in Sunshine Live BPM bei Anna gibt's noch weitere Tickets. Also, Wecker stellen.
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0: Musik aus Belgien, Lost Frequencies zusammen mit Sonderling. Crazy. Ja, wie recht sie haben. Alles irgendwie verrückt. Wollt ihr noch mehr verrückte Sachen hören? Hier ist ein News Update, 15 Uhr.
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2: Im Studio Gisa Weber. 890 Millionen Euro muss Google blechen. Die EU-Kommission brummt dem Internetriesen diese Strafe wegen Wettbewerbsverstößen auf. Unter anderem geht es darum, dass Google seine eigenen Dienste bei Suchanfragen bevorteilt. Für neue Gesetze gibt es in Deutschland weiter kein Tempolimit. Ein Ex-CDU-Abgeordneter war vors Verfassungsgericht gezogen, weil das alte Heizungsgesetz der Ampel seiner Meinung nach zu schnell durch den Bundestag sollte. Allgemeine Regeln für einen Zeitrahmen sieht das Grundgesetz aber nicht vor, so die Richter. Beethoven oder Eisvogel. Ab heute Nachmittag können die Menschen in der EU mitbestimmen, was künftig auf den Euroschein kommt. Ins Rennen gehen eine Reihe mit Naturmotiven und eine zur europäischen Kultur. Nur eine geht in den Druck. Fußball-Deutschland schaut morgen gespannt nach Frankfurt. Jürgen Klopp wird auf dem DFB-Campus wohl endlich als neuer Bundestrainer vorgestellt. Der DFB hat zur Pressekonferenz geladen. Klopp soll einen Vertrag bis inklusive der Weltmeisterschaft 2030 kriegen.
0: Dankeschön.
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0: Heute Abend 19 Uhr ist Sonny Federa bei uns in dem Mix. Bringt sein neues Album mit, Can We Do This All Again? Und in einer halben Stunde hören wir da schon mal rein. Haben wir Man on the Mic? DJ Falk ist in

0: Donnerstagnachmittag hier auf Sunshine Live. Calvin Harris zusammen mit Clementine Douglas. Blessings. Klingt voll nach einem Song aus unserem Classics Channel.
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0: Habt ihr schon was am 28. 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Nein, noch nicht? Oder wenn doch, alles streichen, denn ich habe für euch die ultimative Party am Start, die ihr absolut nicht verpassen dürft. 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Yes, yes, die sind mit dabei. 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Und wir knüpfen schon mal ein bisschen vor. DJ Sammy zusammen mit Luna. Sie wird ja auch dabei sein. The Boys of Summer.

0: Voice of Summer, DJ Sammy zusammen mit Luna und Mel. Luna ist mit dabei am 28. November in Mannheim in der Maimarkthalle zu Sunshine Live, die 90er live on stage. Alle Infos und Tickets jetzt am besten schon ordern. Die eine oder andere Kategorie geht schon Richtung ausverkauft. Deswegen solltet ihr euch beeilen. die90er.de, D-I-E, 90er.de. Gleich wird's wieder aktuell. Side Piece, Cry For You.
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0: Klassiker von Alpha Male aus den 80er Jahren, Forever Young, im Gewand von David Guetta und Ava Max, Forever Young. 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Da bekommt ihr nämlich feinste Electronic Music aus den 80s auf unserer Webseite oder natürlich in der Sunshine Live App auf eurem Smartphone.
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2: In der Faust in Hannover geht die Party Bratty. Die holen voll den 2000er-Vibe zurück. Die Mucke ist ein bunter Mix aus bekannten Acts und vor allem auch bekannten Hits. Aber diese Songs werden durch elektronische Beats nochmal so richtig aufgepumpt. Also schnappt euch eure Freunde und genießt die Party. Los geht's da am Freitag um 23 Uhr. In Ravensburg oder vielleicht sollte ich sagen in Ravensburg geht eine Trance- und Techno-Party. Die Party ist Teil des traditionellen Routenfests, ein altes Volksfest. Da legen DJs wie T78, Rico Russo, Mr. Box oder DJ Raven auf. Los geht's hier am Freitag um 22 Uhr. Im Amano Eastside in Berlin geht eine Rooftop-Party, was eh immer schon sehr stabil ist. Und dazu kommt noch, dass unser Slam-Act Denno Martini da auflegt. Er hieß früher mal Butch Voyage, daher kennt ihn vielleicht auch der ein oder andere. Sein Sound hat sich durch das Rebranding nochmal ein bisschen verändert. Mehr Einfluss von Berlin und all in all einfach ein bisschen klappiger. Feier ich sehr. Neben ihm sind auch noch andere nice Acts am Start. Los geht's da am Sonntag ab 15 Uhr.

0: Dieser Remix trägt eindeutig die Handschrift von ATB. Pascal Leto Blanc zusammen mit Leonie Friendships.
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0: Can we do this all again? Können wir das nochmal machen? Ja? Also, das fragt nicht ich, das fragt Sonny Faderas. Sechstes Studioalbum hat der Australier jetzt an den Start gebracht und genau so heißt das Album. 18 Tracks sind drauf, also es ist jede Menge Holz. Und wir haben ihn bei Perucaville getroffen und gefragt über die perfekte Situation, um das Album zu hören.
2: But yeah, on the beach, I don't know, like after party, pre-party, I think anywhere really, having a barbecue at home. In the kitchen, cleaning, whatever you're gonna be doing, like, yeah, I think it's just kind of catered for everything, really. Except it's not like really relaxation music. I wouldn't say it's that vibe, but yeah.
0: Jetzt hätte ich beinahe gesagt, ja, er sagt, eigentlich kannst du das Ding überall hören, das Album. Aber er hat dann selber gesagt, nee, die Ausnahme ist relaxen. Relaxen kann man nicht zu dem Album. Könnt ihr euch selbst von überzeugen? Ich spiele euch einen Track daraus. On My Mind.

0: Mega-Hit. Eigentlich schon 16 Jahre her, aber nochmal neu aufgelegt. Kato zusammen mit John, turn the lights off. Ja, und wenn's Licht aus ist, dann ist Zeit fürs Radio.
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0: Und auch den habe ich jetzt in der Leitung. Hi, mein Lieber.
4: Hallo, Falk, wie geht's?
0: Ja, mir geht's wie gut.
4: Wie immer haben wir unseren Talk, einmal im Monat, darüber freue ich mich.
0: Du bist ja auch kräftig unterwegs. Wo warst du vergangenes Wochenende?
4: Da war ich in Weetz auf dem Perukaville, spiele immer Freitag die zweite Mainstage, Build Factory, und Samstag war ich in Bad Salzuflen auf einem Hausklänge-Festival.
0: Oh, okay. Hört sich spannend an alles.
4: Perukaville vor allen Dingen war sehr spannend. Ich war sehr begeistert. Ich habe ja irgendwie seit Bestehen des Festivals spiele ich da immer am Freitag, und das fing ruhig an und das war nachher bis zum Horizont nur Leute. Es war beeindruckend, wie voll das wurde. Wetter war Bombe und hat nur Spaß gemacht. Kann man auch gut bei mir auf Instagram sehen. Alles dokumentiert.
0: Ja, ja, ich habe auch den einen oder anderen Ohrwurm davon, kannst dich erinnern.
4: Okay.
0: Und heute bist du auch noch unterwegs, ne? Und die nächsten Tage.
4: Ja, ich spiele heute in Bonn, da bin ich jetzt gerade, und zwar auf der Rheinmagie. Das ist ein Schiff, was von Bonn nach, ich glaube, Köln fährt. Und da spiele ich so 2-3 Stunden. Wir sind schon seit Monaten ausverkauft, 2.500 Leute. Und am Samstag spiele ich dann noch in Berlin mit dem guten Westbam und Thomas Schumacher im Strandbad Grünau, und Sonntag Hannover in Garbsen mit Rebel O. Ja, und so weiter.
0: Also immer busy, der gute Herr.
4: Ja, alles cool, alles entspannt.
0: Und wer deinen Sound auch zu Hause haben möchte, hat heute Abend die Gelegenheit ab 22 Uhr. Was hast du alles dabei?
4: Ach, ganz viel. Ich habe jetzt mal meine Playlist hier aufgerufen, was ich so spielen werde. Dizzy Rascal werde ich spielen, eine neue. Genesi, Kitama, Marlon Hofstadt, La Herche, neue Nummer von mir, Lambada habe ich neu gemacht für Central Station, das ist ein Label aus Australien, die machen alle Purple Disco Machine. Nummern Eats Everything spiele ich, Bijou, Camel Fat, Don't Blink und noch viele andere.
0: Das Ganze heute ab 22 Uhr, und wer weitere Dates von dir nachlesen möchte, kann das natürlich auf deinen Socials.
4: Mogwai.com, da werden sie beraten. Nee, da findet alles.
0: So, und ich habe jetzt natürlich auch ganz neue Musik von dir mit im Gepäck. Magst du selber ansagen?
4: Ich weiß jetzt nicht, welche du spielst. Sag du sie lieber an, bitte.
0: How do we get this party pumping?
4: Neue Super, mit EJ3000 und mit Fat Sync aus Sao Paulo, aus Brasilien. Super Noah, kommt auf Third Brain raus, und tolles Label aus LA. Und Super Noah, viel Spaß damit.
0: Dann viel Spaß heute Abend in der Sendung, mein Lieber.
4: Jo, danke.
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0: Neue Scheibe von Mogwai zusammen mit EG 3000 und Fast Sync. 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

0: sich momentan aus gesundheitlichen Gründen aus. Musik bis verabschiedet. Lola Young mit Messi. Und das ist der Lacebo-Remix dazu. Gute Besserung an dieser Stelle. Und hoffentlich bald wieder back on stage. 4:01.
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2: Im Studio Gisa Weber. Die EU drückt Google eine harte Strafe auf. Insgesamt muss der Tech-Riese fast 900 Millionen Euro zahlen. Dabei geht es darum, dass der Konzern seine eigenen Dienste bevorzugt hat. Eigentlich war mit einer höheren Strafe gerechnet worden. Was soll auf die neuen Euroscheine? Beethoven und Maria Callas oder doch der Eisvogel? Darüber können die Menschen in der EU ab heute Nachmittag abstimmen. Zur Wahl stehen die Themen europäische Kultur und Flüsse und Vögel. Gedruckt werden sollen die Scheine ab 2028. In der Union gibt es Widerstand gegen die geplante Zuckersteuer. Sachsen-Anhalts Ministerpräsident Schulze sagte dem Spiegel, sie bringe keine Veränderung im Gesundheitsbewusstsein der Menschen. Stark zuckerhaltige Getränke wie Cola und Co. sollen in Zukunft mit bis zu 32 Cent pro Liter besteuert werden. Das Warten hat ein Ende. Jürgen Klopp wird morgen wohl endlich als neuer Bundestrainer vorgestellt. Der DFB hat zur Pressekonferenz eingeladen. In der Einladung wird zwar kein konkreter Anlass genannt, den können sich aber wohl alle denken.
0: Ole, ole.
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0: So, dann schmeißen wir mal die Play an. Ja, Sunshine Life spielt für euch live ab 16 Uhr. Die DJs in the Mix. In dem Fall bin ich das immer montags bis freitags in DJs After Work. Und donnerstags haben wir das Thema Melodic Beats. Falls ihr den gleichnamigen Channel bei uns auf der Webseite noch nicht entdeckt habt, dann hört jetzt einfach mal die nächsten beiden Stunden gut zu. Da stelle ich euch diesen Channel ausgiebig vor. I'm your man on the mic. DJ Falk is in the house.

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0: 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Donnerstags immer mit Melodic Beats aus unserem Melodic Beats Channel. Falls ihr den noch nicht kennt, mal abchecken. 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Geht natürlich auch in der Sunshine Live App auf eurem Smartphone. 17 Uhr ist es.
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2: Im Studio Gisa Weber. 890 Millionen Euro muss Google blechen. Die EU-Kommission brummt dem Internetriesen diese Strafe wegen Wettbewerbsverstößen auf. Unter anderem geht es darum, dass Google seine eigenen Dienste bei Suchanfragen bevorteilt. Beethoven oder Eisvogel. Ab heute Nachmittag können die Menschen in der EU mitbestimmen, was künftig auf den Euroschein kommt. Ins Rennen gehen eine Reihe mit Naturmotiven und eine zur europäischen Kultur. Nur eine geht in den Druck. Für neue Gesetze gibt es in Deutschland weiter kein Tempolimit. Ein Ex-CDU-Abgeordneter war vors Verfassungsgericht gezogen, weil das alte Heizungsgesetz der Ampel seiner Meinung nach zu schnell durch den Bundestag sollte. Allgemeine Regeln für einen Zeitrahmen sieht das Grundgesetz aber nicht vor, so die Richter. Über 140 deutsche Meistertitel in 24 Sportarten. In Hannover steigen seit heute die Finals. 4 Tage lang läuft das Mini-Olympia. Bei vielen Wettbewerben ist aber der Eintritt frei. Zu den neuen Sportarten dieses Jahr gehören unter anderem Beachvolleyball, Gewichtheben und Surfen.
0: Dankeschön.
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0: Noch bis 18 Uhr mit Melodic Beats aus unserem Melodic Beats Channel. Danach Martin Lou. Und ab 19 Uhr Sonny Fodera. Ab 20 Uhr Armin van Buuren. Hier live auf Sendung aus Amsterdam mit der State of Trance. Und ab 22 Uhr Mogwai mit Punks Up the Volume. Das war ja Donnerstag hier. Aber jetzt erstmal noch eine Stunde für euch hier an den Decks. 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
1: Donnerstag sind wir mit Melodic Beats noch bis 18 Uhr. Alles aus unserem Melodic Beats Channel Tracks. Falls ihr den noch nicht kennt, checkt den mal. Da bekommt ihr genau diesen Sound 24/7. Rund um die Uhr kostenlos auf die Ohren. Auf unserer Webseite oder in der Sunshine Live App auf eurem Smartphone. 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

Sunshine Live DJs After Work in den letzten Atemzügen. Melodic Beats donnerstags immer unser Thema und diesen Sound bekommt ihr weiter, wenn ihr umswitcht auf den Melodic Beats Channel. Auf unsere Webseite gehen, Musik anklicken, dort findet ihr die Channels, 30 Channels mittlerweile schon neben dem normalen Sunshine Live Programm. Und da findet ihr auch in Melodic Beats oder wer es noch melancholischer mag, der Blue Channel. 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Da sind die Channels direkt anwählbar. Ich bin Falk, schönen Donnerstagabend euch noch.

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1: Im Studio Gisa Weber. Die EU drückt Google eine harte Strafe auf. Insgesamt muss der Tech-Riese fast 900 Millionen Euro zahlen. Dabei geht es darum, dass der Konzern seine eigenen Dienste bevorzugt hat. Eigentlich war mit einer höheren Strafe gerechnet worden. Wenn ein neues Gesetz schnell durch den Bundestag soll, darf die Regierung auch künftig aufs Gas drücken. Die Verfassungsrichter in Karlsruhe sehen kein Recht auf bestimmte Fristen. Beschwert hatte sich ein Ex-CDU-Abgeordneter im Zusammenhang mit dem alten Heizungsgesetz der Ampel. Nach einem Messerangriff in einer Bank in Regensburg ist ein Mann an seinen schweren Verletzungen gestorben. Der Täter befindet sich noch mit weiteren Menschen in dem Gebäude, heißt es von der Polizei. Das Motiv für die Attacke ist bislang unklar. Die Polizei ist vor Ort im Großeinsatz. Fußball-Deutschland schaut morgen gespannt nach Frankfurt. Jürgen Klopp wird auf dem DFB-Campus wohl endlich als neuer Bundestrainer vorgestellt. Der DFB hat zur Pressekonferenz geladen. Klopp soll einen Vertrag bis inklusive der Weltmeisterschaft 2030 kriegen.
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2: Wir sind Home of the DJs. In den nächsten beiden Stunden haben wir für euch Gastsets. Zum einen ab 19 Uhr Can We Do This All Again, das neue Album von Sunny Federa. Und er bringt es euch in the Mix ab 19 Uhr. Und jetzt eine Stunde lang Martin Blue.

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das neue Album von Sonny Federa aus Australien. Can We Do This All Again? Alle Infos dazu findet ihr auf unserer Webseite unter der Rubrik Musik und dort klickt ihr auf Album der Woche. Und jetzt ist er für euch eine Stunde lang in dem Mix und hat einige Tracks daraus.

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